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1: Im Moment in Augsburg, Lechhausen. Stark bewölkt bei 15 Grad, Friedberg ebenfalls 15 Grad und Trunkelsberg 16 Grad. Der frühe Morgen zeigt sich zwischen Donau und den Alpen teils neblig und mit dichten Wolken. Im Laufe des Vormittags lockert es nur langsam auf. Später steigt das Schauer- und Gewitterrisiko, besonders vom Unterallgäu bis ins Oberallgäu. Dazwischen gibt es aber auch freundliche Abschnitte, bei angenehmen 24 bis 27 Grad. In der Nacht ziehen letzte Schauer ab, örtlich bildet sich wieder Nebel, vor allem in den Tallagen. Morgen dann deutlich sonniger und spürbar wärmer mit 28 bis 30 Grad.
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1: Es liegen keine Verkehrsbehinderungen und keine Blitzer vor.
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0: Es ist Montagnacht. 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

0: Es ist 3 Uhr. 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
1: Im Moment in Augsburg, Lechhausen. Stark bewölkt bei 15 Grad, Friedberg ebenfalls 15 Grad und Trunkelsberg 16 Grad. Der frühe Morgen zeigt sich zwischen Donau und den Alpen teils neblig und mit dichten Wolken. Im Laufe des Vormittags lockert es nur langsam auf. Später steigt das Schauer- und Gewitterrisiko, besonders vom Unterallgäu bis ins Oberallgäu. Dazwischen gibt es aber auch freundliche Abschnitte, bei angenehmen 24 bis 27 Grad. In der Nacht ziehen letzte Schauer ab, örtlich bildet sich wieder Nebel, vor allem in den Tallagen. Morgen dann deutlich sonniger und spürbar wärmer mit 28 bis 30 Grad.
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1: Es liegen keine Verkehrsbehinderungen und keine Blitzer vor.
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1: Im Moment in Augsburg, Lechhausen. Stark bewölkt bei 15 Grad, Friedberg ebenfalls 15 Grad und Trunkelsberg 16 Grad. Der frühe Morgen zeigt sich zwischen Donau und den Alpen teils neblig und mit dichten Wolken. Im Laufe des Vormittags lockert es nur langsam auf. Später steigt das Schauer- und Gewitterrisiko, besonders vom Unterallgäu bis ins Oberallgäu. Dazwischen gibt es aber auch freundliche Abschnitte, bei angenehmen 24 bis 27 Grad. In der Nacht ziehen letzte Schauer ab, örtlich bildet sich wieder Nebel, vor allem in den Tallagen. Morgen dann deutlich sonniger und spürbar wärmer mit 28 bis 30 Grad.
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1: Es liegen keine Verkehrsbehinderungen und keine Blitzer vor.
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0: Es ist Montagnacht. 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

0: Es ist 4 Uhr. 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
1: Im Moment in Augsburg, Lechhausen. Stark bewölkt bei 15 Grad, Friedberg ebenfalls 15 Grad und Trunkelsberg 16 Grad. Der frühe Morgen zeigt sich zwischen Donau und den Alpen teils neblig und mit dichten Wolken. Im Laufe des Vormittags lockert es nur langsam auf. Später steigt das Schauer- und Gewitterrisiko, besonders vom Unterallgäu bis ins Oberallgäu. Dazwischen gibt es aber auch freundliche Abschnitte, bei angenehmen 24 bis 27 Grad. In der Nacht ziehen letzte Schauer ab, örtlich bildet sich wieder Nebel, vor allem in den Tallagen. Morgen dann deutlich sonniger und spürbar wärmer mit 28 bis 30 Grad.
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1: Es liegen keine Verkehrsbehinderungen und keine Blitzer vor.
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1: Im Moment in Augsburg, Lechhausen. Stark bewölkt bei 15 Grad, Friedberg ebenfalls 15 Grad und Trunkelsberg 16 Grad. Der frühe Morgen zeigt sich zwischen Donau und den Alpen teils neblig und mit dichten Wolken. Im Laufe des Vormittags lockert es nur langsam auf. Später steigt das Schauer- und Gewitterrisiko, besonders vom Unterallgäu bis ins Oberallgäu. Dazwischen gibt es aber auch freundliche Abschnitte, bei angenehmen 24 bis 27 Grad. In der Nacht ziehen letzte Schauer ab, örtlich bildet sich wieder Nebel, vor allem in den Tallagen. Morgen dann deutlich sonniger und spürbar wärmer mit 28 bis 30 Grad.
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1: Es liegen keine Verkehrsbehinderungen und keine Blitzer vor.
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0: Es ist Montagnacht. 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

0: Es ist 5 Uhr. 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
1: Im Moment in Augsburg, Lechhausen. Stark bewölkt bei 15 Grad, Friedberg ebenfalls 15 Grad und Trunkelsberg 16 Grad. Der frühe Morgen zeigt sich zwischen Donau und den Alpen teils neblig und mit dichten Wolken. Im Laufe des Vormittags lockert es nur langsam auf. Später steigt das Schauer- und Gewitterrisiko, besonders vom Unterallgäu bis ins Oberallgäu. Dazwischen gibt es aber auch freundliche Abschnitte, bei angenehmen 24 bis 27 Grad. In der Nacht ziehen letzte Schauer ab, örtlich bildet sich wieder Nebel, vor allem in den Tallagen. Morgen dann deutlich sonniger und spürbar wärmer mit 28 bis 30 Grad.
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1: Es liegen keine Verkehrsbehinderungen und keine Blitzer vor.
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3: Im Moment in Augsburg, Lechhausen. Stark bewölkt bei 15 Grad, Friedberg ebenfalls 15 Grad und Trunkelsberg 16 Grad. Der frühe Morgen zeigt sich zwischen Donau und den Alpen teils neblig und mit dichten Wolken. Im Laufe des Vormittags lockert es nur langsam auf. Später steigt das Schauer- und Gewitterrisiko, besonders vom Unterallgäu bis ins Oberallgäu. Dazwischen gibt es aber auch freundliche Abschnitte, bei angenehmen 24 bis 27 Grad. In der Nacht ziehen letzte Schauer ab, örtlich bildet sich wieder Nebel, vor allem in den Tallagen. Morgen dann deutlich sonniger und spürbar wärmer mit 28 bis 30 Grad.
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3: Es liegen keine Verkehrsbehinderungen und keine Blitzer vor.
2: 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Es ist Montagmorgen. 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
1: Im Moment in Augsburg, Lechhausen. Stark bewölkt bei 15 Grad. Friedberg ebenfalls 15 Grad und Trunkelsberg 16 Grad. Der frühe Morgen zeigt sich zwischen Donau und den Alpen teils neblig und mit dichten Wolken. Im Laufe des Vormittags lockert es nur langsam auf. Später steigt das Schauer- und Gewitterrisiko, besonders vom Unterallgäu bis ins Oberallgäu. Dazwischen gibt es aber auch freundliche Abschnitte bei angenehmen 24 bis 27 Grad. In der Nacht ziehen letzte Schauer ab. Örtlich bildet sich wieder Nebel, vor allem in den Tallagen. Morgen dann deutlich sonniger und spürbar wärmer mit 28 bis 30 Grad.
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1: Es liegen keine Verkehrsbehinderungen und keine Blitzer vor.
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9: Im Moment in Augsburg, Lechhausen. Stark bewölkt bei 15 Grad, Friedberg ebenfalls 15 Grad und Trunkelsberg 16 Grad. Der frühe Morgen zeigt sich zwischen Donau und den Alpen teils neblig und mit dichten Wolken. Im Laufe des Vormittags lockert es nur langsam auf. Später steigt das Schauer- und Gewitterrisiko, besonders vom Unterallgäu bis ins Oberallgäu. Dazwischen gibt es aber auch freundliche Abschnitte, bei angenehmen 24 bis 27 Grad. In der Nacht ziehen letzte Schauer ab, örtlich bildet sich wieder Nebel, vor allem in den Tallagen. Morgen dann deutlich sonniger und spürbar wärmer mit 28 bis 30 Grad.
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9: Es liegen keine Verkehrsbehinderungen und keine Blitzer vor.
8: 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Es ist Montagmorgen. 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

0: 7 Uhr. 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
1: Im Moment in Augsburg, Lechhausen. Stark bewölkt bei 15 Grad, Friedberg ebenfalls 15 Grad und Trunkelsberg 16 Grad. Der frühe Morgen zeigt sich zwischen Donau und den Alpen teils neblig und mit dichten Wolken. Im Laufe des Vormittags lockert es nur langsam auf. Später steigt das Schauer- und Gewitterrisiko, besonders vom Unterallgäu bis ins Oberallgäu. Dazwischen gibt es aber auch freundliche Abschnitte, bei angenehmen 24 bis 27 Grad. In der Nacht ziehen letzte Schauer ab, örtlich bildet sich wieder Nebel, vor allem in den Tallagen. Morgen dann deutlich sonniger und spürbar wärmer mit 28 bis 30 Grad.
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1: Es liegen keine Verkehrsbehinderungen und keine Blitzer vor.
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7: Im Moment in Augsburg, Lechhausen. Stark bewölkt bei 15 Grad, Friedberg ebenfalls 15 Grad und Trunkelsberg 16 Grad. Der frühe Morgen zeigt sich zwischen Donau und den Alpen teils neblig und mit dichten Wolken. Im Laufe des Vormittags lockert es nur langsam auf. Später steigt das Schauer- und Gewitterrisiko, besonders vom Unterallgäu bis ins Oberallgäu. Dazwischen gibt es aber auch freundliche Abschnitte, bei angenehmen 24 bis 27 Grad. In der Nacht ziehen letzte Schauer ab, örtlich bildet sich wieder Nebel, vor allem in den Tallagen. Morgen dann deutlich sonniger und spürbar wärmer mit 28 bis 30 Grad.
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7: Es liegen keine Verkehrsbehinderungen und keine Blitzer vor.
6: 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Es ist Montagmorgen. 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

0: 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Es ist 8 Uhr. 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
1: Im Moment in Augsburg, Lechhausen. Stark bewölkt bei 15 Grad, Friedberg ebenfalls 15 Grad und Trunkelsberg 16 Grad. Der frühe Morgen zeigt sich zwischen Donau und den Alpen teils neblig und mit dichten Wolken. Im Laufe des Vormittags lockert es nur langsam auf. Später steigt das Schauer- und Gewitterrisiko, besonders vom Unterallgäu bis ins Oberallgäu. Dazwischen gibt es aber auch freundliche Abschnitte, bei angenehmen 24 bis 27 Grad. In der Nacht ziehen letzte Schauer ab, örtlich bildet sich wieder Nebel, vor allem in den Tallagen. Morgen dann deutlich sonniger und spürbar wärmer mit 28 bis 30 Grad.
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1: Es liegen keine Verkehrsbehinderungen und keine Blitzer vor.
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7: Im Moment in Augsburg, Lechhausen. Stark bewölkt bei 15 Grad, Friedberg ebenfalls 15 Grad und Trunkelsberg 16 Grad. Der frühe Morgen zeigt sich zwischen Donau und den Alpen teils neblig und mit dichten Wolken. Im Laufe des Vormittags lockert es nur langsam auf. Später steigt das Schauer- und Gewitterrisiko, besonders vom Unterallgäu bis ins Oberallgäu. Dazwischen gibt es aber auch freundliche Abschnitte, bei angenehmen 24 bis 27 Grad. In der Nacht ziehen letzte Schauer ab, örtlich bildet sich wieder Nebel, vor allem in den Tallagen. Morgen dann deutlich sonniger und spürbar wärmer mit 28 bis 30 Grad.
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7: Es liegen keine Verkehrsbehinderungen und keine Blitzer vor.
6: 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Es ist Montagmorgen. 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

0: Es ist 9 Uhr. 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
1: Im Moment in Augsburg, Lechhausen. Stark bewölkt bei 15 Grad. Friedberg ebenfalls 15 Grad und Trunkelsberg 16 Grad. Der frühe Morgen zeigt sich zwischen Donau und den Alpen teils neblig und mit dichten Wolken. Im Laufe des Vormittags lockert es nur langsam auf. Später steigt das Schauer- und Gewitterrisiko, besonders vom Unterallgäu bis ins Oberallgäu. Dazwischen gibt es aber auch freundliche Abschnitte bei angenehmen 24 bis 27 Grad. In der Nacht ziehen letzte Schauer ab. Örtlich bildet sich wieder Nebel, vor allem in den Tallagen. Morgen dann deutlich sonniger und spürbar wärmer mit 28 bis 30 Grad.
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1: Es liegen keine Verkehrsbehinderungen und keine Blitzer vor.
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9: Im Moment in Augsburg, Lechhausen. Stark bewölkt bei 15 Grad. Friedberg ebenfalls 15 Grad und Trunkelsberg 16 Grad. Der frühe Morgen zeigt sich zwischen Donau und den Alpen teils neblig und mit dichten Wolken. Im Laufe des Vormittags lockert es nur langsam auf. Später steigt das Schauer- und Gewitterrisiko, besonders vom Unterallgäu bis ins Oberallgäu. Dazwischen gibt es aber auch freundliche Abschnitte bei angenehmen 24 bis 27 Grad. In der Nacht ziehen letzte Schauer ab. Örtlich bildet sich wieder Nebel, vor allem in den Tallagen. Morgen dann deutlich sonniger und spürbar wärmer mit 28 bis 30 Grad.
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9: Es liegen keine Verkehrsbehinderungen und keine Blitzer vor.
8: 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Es ist Montagmorgen. 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

0: bis 10 Uhr. 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
1: Im Moment in Augsburg, Lechhausen. Stark bewölkt bei 15 Grad, Friedberg ebenfalls 15 Grad und Trunkelsberg 16 Grad. Der frühe Morgen zeigt sich zwischen Donau und den Alpen teils neblig und mit dichten Wolken. Im Laufe des Vormittags lockert es nur langsam auf. Später steigt das Schauer- und Gewitterrisiko, besonders vom Unterallgäu bis ins Oberallgäu. Dazwischen gibt es aber auch freundliche Abschnitte, bei angenehmen 24 bis 27 Grad. In der Nacht ziehen letzte Schauer ab, örtlich bildet sich wieder Nebel, vor allem in den Tallagen. Morgen dann deutlich sonniger und spürbar wärmer mit 28 bis 30 Grad.
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1: Es liegen keine Verkehrsbehinderungen und keine Blitzer vor.
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7: Im Moment in Augsburg, Lechhausen. Stark bewölkt bei 15 Grad, Friedberg ebenfalls 15 Grad und Trunkelsberg 16 Grad. Der frühe Morgen zeigt sich zwischen Donau und den Alpen teils neblig und mit dichten Wolken. Im Laufe des Vormittags lockert es nur langsam auf. Später steigt das Schauer- und Gewitterrisiko, besonders vom Unterallgäu bis ins Oberallgäu. Dazwischen gibt es aber auch freundliche Abschnitte, bei angenehmen 24 bis 27 Grad. In der Nacht ziehen letzte Schauer ab, örtlich bildet sich wieder Nebel, vor allem in den Tallagen. Morgen dann deutlich sonniger und spürbar wärmer mit 28 bis 30 Grad.
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7: Es liegen keine Verkehrsbehinderungen und keine Blitzer vor.
6: 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Es ist Montagmorgen. 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
1: Im Moment in Augsburg, Lechhausen. Stark bewölkt bei 15 Grad. Friedberg ebenfalls 15 Grad und Trunkelsberg 16 Grad. Der frühe Morgen zeigt sich zwischen Donau und den Alpen teils neblig und mit dichten Wolken. Im Laufe des Vormittags lockert es nur langsam auf. Später steigt das Schauer- und Gewitterrisiko, besonders vom Unterallgäu bis ins Oberallgäu. Dazwischen gibt es aber auch freundliche Abschnitte bei angenehmen 24 bis 27 Grad. In der Nacht ziehen letzte Schauer ab. Örtlich bildet sich wieder Nebel, vor allem in den Tallagen. Morgen dann deutlich sonniger und spürbar wärmer mit 28 bis 30 Grad.
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1: Es liegen keine Verkehrsbehinderungen und keine Blitzer vor.
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13: Im Moment in Augsburg, Lechhausen. Stark bewölkt bei 15 Grad, Friedberg ebenfalls 15 Grad und Trunkelsberg 16 Grad. Der frühe Morgen zeigt sich zwischen Donau und den Alpen teils neblig und mit dichten Wolken. Im Laufe des Vormittags lockert es nur langsam auf. Später steigt das Schauer- und Gewitterrisiko, besonders vom Unterallgäu bis ins Oberallgäu. Dazwischen gibt es aber auch freundliche Abschnitte, bei angenehmen 24 bis 27 Grad. In der Nacht ziehen letzte Schauer ab, örtlich bildet sich wieder Nebel, vor allem in den Tallagen. Morgen dann deutlich sonniger und spürbar wärmer mit 28 bis 30 Grad.
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13: Es liegen keine Verkehrsbehinderungen und keine Blitzer vor.
12: 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Es ist Montagmittag. 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

0: Es ist 12 Uhr. 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
1: Im Moment in Augsburg, Lechhausen. Stark bewölkt bei 15 Grad. Friedberg ebenfalls 15 Grad und Trunkelsberg 16 Grad. Der frühe Morgen zeigt sich zwischen Donau und den Alpen teils neblig und mit dichten Wolken. Im Laufe des Vormittags lockert es nur langsam auf. Später steigt das Schauer- und Gewitterrisiko, besonders vom Unterallgäu bis ins Oberallgäu. Dazwischen gibt es aber auch freundliche Abschnitte bei angenehmen 24 bis 27 Grad. In der Nacht ziehen letzte Schauer ab. Örtlich bildet sich wieder Nebel, vor allem in den Tallagen. Morgen dann deutlich sonniger und spürbar wärmer mit 28 bis 30 Grad.
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1: Es liegen keine Verkehrsbehinderungen und keine Blitzer vor.
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16: Im Moment in Augsburg, Lechhausen. Stark bewölkt bei 15 Grad. Friedberg ebenfalls 15 Grad und Trunkelsberg 16 Grad. Der frühe Morgen zeigt sich zwischen Donau und den Alpen teils neblig und mit dichten Wolken. Im Laufe des Vormittags lockert es nur langsam auf. Später steigt das Schauer- und Gewitterrisiko, besonders vom Unterallgäu bis ins Oberallgäu. Dazwischen gibt es aber auch freundliche Abschnitte bei angenehmen 24 bis 27 Grad. In der Nacht ziehen letzte Schauer ab. Örtlich bildet sich wieder Nebel, vor allem in den Tallagen. Morgen dann deutlich sonniger und spürbar wärmer mit 28 bis 30 Grad.
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16: Es liegen keine Verkehrsbehinderungen und keine Blitzer vor.
15: 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Es ist Montagmittag. 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

0: 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Es ist 13 Uhr. 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
1: Im Moment in Augsburg, Lechhausen. Stark bewölkt bei 15 Grad, Friedberg ebenfalls 15 Grad und Trunkelsberg 16 Grad. Der frühe Morgen zeigt sich zwischen Donau und den Alpen teils neblig und mit dichten Wolken. Im Laufe des Vormittags lockert es nur langsam auf. Später steigt das Schauer- und Gewitterrisiko, besonders vom Unterallgäu bis ins Oberallgäu. Dazwischen gibt es aber auch freundliche Abschnitte, bei angenehmen 24 bis 27 Grad. In der Nacht ziehen letzte Schauer ab, örtlich bildet sich wieder Nebel, vor allem in den Tallagen. Morgen dann deutlich sonniger und spürbar wärmer mit 28 bis 30 Grad.
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1: Es liegen keine Verkehrsbehinderungen und keine Blitzer vor.
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10: Im Moment in Augsburg-Lechhausen. Stark bewölkt bei 15 Grad. Friedberg ebenfalls 15 Grad. Und Trunkelsberg 16 Grad. Heute in Augsburg, Nordschwaben und dem Allgäu teils neblig und wolkig, später einzelne Schauer oder Gewitter, dazwischen aber auch freundliche Abschnitte bei 24 bis 27 Grad. In der Nacht ziehen letzte Schauer ab, örtlich bildet sich wieder Nebel. Morgen dann viel Sonne und spürbar wärmer mit 28 bis 30 Grad.
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10: Bei uns immer die wichtigsten Verkehrsmeldungen. Zuerst auf der A7, Ulm Richtung Füssenreute. Zwischen Langenau und Rastplatz Leiby staut es sich auf 5 Kilometern mit einem Zeitverlust von bis zu 22 Minuten. Außerdem zwischen Rastplatz vor dem Donauried und Rastplatz Leiby 6 Kilometer Stau mit einem Zeitverlust von bis zu 37 Minuten. Auf der A8, Stuttgart Richtung München. Zwischen Ulm Ost und Kreuz Ulm Elchingen gibt es einen 4 Kilometer langen Stau mit bis zu 12 Minuten Zeitverlust. Die A96, München Richtung Lindau, meldet auf Höhe Kreuz Memmingen einen Unfall im Baustellenbereich. Auf der B16 Kaufbeuren Richtung Füssen zwischen Pforzen und Abzweig nach Kaufbeuren 5 Kilometer Stau mit bis zu 10 Minuten Zeitverlust. Außerdem in Füssen auf der Augsburger Straße bis Sebastianstraße zwischen Bildhauer Sturmstraße und König-Ludwig-Brücke 1 Kilometer Stau mit ebenfalls bis zu 10 Minuten Zeitverlust. Auf der B19 Oberstdorf Richtung Kempten zwischen Immenstadt Nord und Herzmanns besteht Gefahr durch eine Ölspur. Die neuesten Blitzer. In Augsburg auf dem Klinkerberg, der Zugspitzstraße und der Meraner Straße, in Senden auf der Römerstraße sowie in Memmingen auf der Heimatinger Straße und der Bodenseestraße. Auf der B25 bei Donauwörth und in Weißenhorn auf der Reichenbacher Straße. Kommt's gut an, dank KI und unserer Community.
9: 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Es ist Montagmittag. 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

0: 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Es ist 14 Uhr. 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
1: Die aktuellen Wetterwerte. Schwabmünchen 21 Grad und klar. Dazu Augsburg, Fürnhaberau 21 Grad sowie Oberstdorf 20 Grad. Bei uns in Augsburg, Nordschwaben und dem Allgäu ist es am frühen Nachmittag freundlich und warm. Bis zum Abend bleibt es meist heiter mit ein paar lockeren Wolken. In der Nacht kühlt es deutlich ab auf etwa 6 bis 10 Grad. In den Tälern von Mindeltal und Stauden kann sich örtlich Nebel bilden. Morgen gibt es nach frischem Start wieder viel Sonne und am Nachmittag Temperaturen zwischen 20 und 22 Grad. Am Mittwoch bleibt es freundlich und insgesamt ändert sich auch im weiteren Wochenverlauf wenig.
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1: Bei uns immer die wichtigsten Verkehrsmeldungen. Zuerst auf der A7 Ulm Richtung Füssenreute. Zwischen Illertissen und Dettingen an der Iller staut es sich auf 9 Kilometern. Der Zeitverlust beträgt bis zu 14 Minuten. Zwischen Langenau und Nersingen kommt es ebenfalls zu einem Stau von 7 Kilometern mit bis zu 12 Minuten Zeitverlust. Und zwischen Dettingen an der Iller und Bergheim stockt der Verkehr auf 3 Kilometern. Hier verliert ihr bis zu 11 Minuten. Auf der A8 Stuttgart Richtung München zwischen Ulm-Ost und Kreuz Ulm-Elchingen gibt es einen 4 Kilometer langen Stau mit bis zu 12 Minuten Zeitverlust. Die A96 München Richtung Lindau ist zwischen Memmingen-Ost und Kreuz-Memmingen auf 2 Kilometern gestaut. Ihr müsst mit bis zu 9 Minuten Verzögerung rechnen. Auf der B17 Landsberg Richtung Augsburg zwischen Oberottmarshausen und Königsbrunn-Nord sorgen Mäharbeiten in einer Wanderbaustelle für eine Sperrung des linken Fahrstreifens. Und auf der B19 Oberstdorf Richtung Kempten besteht zwischen Immenstadt-Nord und Herzmannsgefahr durch eine Ölspur. Die neuesten Blitzer in Augsburg auf dem Klinkerberg, der Zugspitzstraße und der Meranerstraße, in Senden auf der Römerstraße sowie in Donauwörth auf der B25, in Memmingen auf der Heimatinger Straße und der Bodenseestraße, in Weißenhorn auf der Reichenbacher Straße. Kommt's gut an, dank KI und unserer Community.
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9: Derzeit in Memmingen 20 Grad und wolkenlos, Augsburg-Hammerschmiede 21 Grad, dazu Stadtbergen ebenfalls 21 Grad. Heute Nachmittag gibt es bei uns einen freundlichen Mix aus Sonne und Wolken, dazu bleibt es meist trocken und der Wind ist schwach. In der Nacht kühlt es auf 8 bis 13 Grad ab, in den Tälern von Mindeltal und Stauden kann sich örtlich Nebel bilden. Morgen starten wir frisch mit Auflockerungen, später kommen dichtere Wolken dazu und die Höchstwerte liegen zwischen 20 und 22 Grad, im Allgäu etwas darunter.
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9: Bei uns immer die wichtigsten Verkehrsmeldungen zuerst. Auf der A7 Würzburg Richtung Füssenreute staut es sich zwischen dem Rastplatz vor dem Donauried und Nersingen auf 10 Kilometern mit einem Zeitverlust von bis zu 21 Minuten. Außerdem gibt es zwischen dem Kreuz Ulm-Elchingen und Nersingen einen 7 Kilometer langen Stau mit bis zu 12 Minuten Zeitverlust. Auf der A8 Stuttgart Richtung München stockt der Verkehr zwischen Ulm-Ost und dem Kreuz Ulm-Elchingen auf 4 Kilometern. Hier müsst ihr mit bis zu 12 Minuten Zeitverlust rechnen. Zudem steht zwischen Burgau und Zusmarshausen ein defekter LKW. Die A96 München Richtung Lindau ist zwischen Memmingen Ost und dem Kreuz Memmingen auf 2 Kilometern gestaut. Der Zeitverlust beträgt bis zu 9 Minuten. Am Rastplatz Martinsberg Nord besteht auf dem Beschleunigungsstreifen Gefahr durch ein totes Tier. Die neuesten Blitzer in Augsburg auf dem Klinkerberg und der Zugspitzstraße sowie in Dillingen auf der Dillinger Straße. Auf der B25 bei Donauwörth und in Memmingen auf der Heimatinger Straße sowie der Bodenseestraße. In Senden auf der Römerstraße und in Weißenhorn auf der Reichenbacher Straße. Kommt's gut an dank KI und unserer Community.
8: 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Es ist Montagmittag. 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

0: 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Es ist 15 Uhr. 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
1: Großaltingen 21 Grad und klar, Augsburg Innenstadt 21 Grad, dazu Habangen 20 Grad. Bei uns ist es heute freundlich und angenehm warm. Im Laufe des Tages bleibt es meist heiter bis locker bewölkt. Am Abend ziehen stellenweise dichtere Wolken durch. In der Nacht kühlt es auf etwa 8 bis 13 Grad ab. Morgen gibt es einen Mix aus Sonne und Wolken. Die Temperaturen erreichen 20 bis 22 Grad. Im Allgäu bleibt es etwas frischer.
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1: Bei uns immer die wichtigsten Verkehrsmeldungen. Zuerst auf der A7 Ulm Richtung Füssenreute. Zwischen Kempten-Leubers und Betzigau staut es sich auf 4 Kilometern mit einem Zeitverlust von bis zu 17 Minuten. Außerdem zwischen Kreuz Ulm-Elchingen und Nersingen 7 Kilometer Stau und bis zu 12 Minuten Zeitverlust. In der Gegenrichtung Füssenreute Richtung Ulm besteht zwischen Kempten-Leubers und Dietmannsried eine Gefahr durch einen Rucksack auf der Fahrbahn. Die A8 Stuttgart Richtung München ist zwischen Ulm-Ost und Kreuz Ulm-Elchingen auf 4 Kilometern gestaut. Hier verliert ihr bis zu 12 Minuten. Auf der B300 Bürgermeister-Ackermann-Straße Memmingen Richtung Augsburg zwischen Stadtbergen und B17 sowie auf dem Deltenring in Augsburg gibt es 1 Kilometer Stau mit bis zu 11 Minuten Zeitverlust. Die neuesten Blitzer in Augsburg auf dem Klinkerberg und der Zugspitzstraße, auf der B25 bei Donauwörth sowie auf der Dillinger Straße in Dillingen, in Weißenhorn auf der Günzburger Straße und auf der Sonthofer Straße in Sonthofen. Besser unterwegs mit KI und unserer Community.
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11: Großaltingen 21 Grad und klar. Augsburg Innenstadt 21 Grad, dazu Haarwangen 20 Grad. Bei uns ist es heute freundlich und angenehm warm. Im Laufe des Tages bleibt es meist heiter bis locker bewölkt. Am Abend ziehen stellenweise dichtere Wolken durch. In der Nacht kühlt es auf etwa 8 bis 13 Grad ab. Morgen gibt es einen Mix aus Sonne und Wolken. Die Temperaturen erreichen 20 bis 22 Grad. Im Allgäu bleibt es etwas frischer.
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11: Bei uns immer die wichtigsten Verkehrsmeldungen. Zuerst auf der A7 Ulm Richtung Füssenreute. Zwischen Kempten-Leubers und Betzigau staut es sich auf 4 Kilometern mit einem Zeitverlust von bis zu 17 Minuten. Außerdem zwischen Kreuz Ulm-Elchingen und Nersingen 7 Kilometer Stau und bis zu 12 Minuten Zeitverlust. In der Gegenrichtung Füssenreute Richtung Ulm besteht zwischen Kempten-Leubers und Dietmannsried eine Gefahr durch einen Rucksack auf der Fahrbahn. Die A8 Stuttgart Richtung München ist zwischen Ulm-Ost und Kreuz Ulm-Elchingen auf 4 Kilometern gestaut. Hier verliert ihr bis zu 12 Minuten. Auf der B300 Bürgermeister-Ackermann-Straße Memmingen Richtung Augsburg zwischen Stadtbergen und B17 sowie auf dem Deltenring in Augsburg gibt es 1 Kilometer Stau mit bis zu 11 Minuten Zeitverlust. Die neuesten Blitzer in Augsburg auf dem Klinkerberg und der Zugspitzstraße, auf der B25 bei Donauwörth sowie auf der Dillinger Straße in Dillingen, in Weißenhorn auf der Günzburger Straße und auf der Sonthofer Straße in Sonthofen. Besser unterwegs mit KI und unserer Community.
10: 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Es ist Montagnachmittag. 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

0: Es ist 16 Uhr. 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
1: Im Moment in Augsburg Sonnenschein bei 22 Grad, Bobingen 22 Grad, dazu Türkheim 22 Grad. Heute gibt es einen freundlichen Nachmittag mit Sonne und lockeren Wolken, dazu bleibt es meist trocken und der Wind ist schwach bis spürbar. In der Nacht kühlt es deutlich auf etwa 8 bis 12 Grad ab. Morgen startet der Tag frisch mit Sonne und Wolken, am Nachmittag werden angenehme 20 bis 21 Grad in Augsburg, Nordschwaben und dem Allgäu erreicht.
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1: Bei uns immer die wichtigsten Verkehrsmeldungen. Zuerst auf der A7 Ulm Richtung Füssenreute staut es sich zwischen Kreuz Ulm-Elchingen und Rastplatz Leiby auf 3 Kilometern mit einem Zeitverlust von bis zu 9 Minuten. Zwischen Rastplatz Buchwald West und Vöhringen auf 5 Kilometern mit bis zu 17 Minuten Zeitverlust und zwischen Rastplatz Finningen und Rastplatz Witzighausen auf 6 Kilometern. Hier beträgt der Zeitverlust bis zu 21 Minuten. Auf der B17 Füssener Straße Landsberg Richtung Reute gibt es zwischen Horn und Füssen 1 Kilometer Stau. Ihr müsst mit bis zu 13 Minuten Zeitverlust rechnen. Die neuesten Blitzer auf der B12 bei Ruderatshofen sowie auf der Günzburger Straße in Weißenhorn, in Dillingen auf der Dillinger Straße und in Sonthofen auf der Sonthofer Straße. Besser unterwegs mit KI und unserer Community.
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12: Die aktuellen Wetterwerte. Augsburg, Inningen 22 Grad und klar. Hollenbach ebenfalls 22 Grad. Babenhausen 22 Grad. Am Nachmittag ist es freundlich und meist sonnig. Bis zum Abend bleibt es oft heiter mit zeitweise spürbarem Wind. Über Augsburg, Nordschwaben und dem Allgäu. In der Nacht kühlt es auf etwa 8 bis 13 Grad ab. In den Tallagen von Mindeltal und Stauden wird es örtlich etwas frischer. Morgen beginnt der Tag oft mit Sonne und lockeren Wolken. Die Temperaturen liegen dann bei 20 bis 24 Grad.
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12: Bei uns immer die wichtigsten Verkehrsmeldungen zuerst. Auf der A7 Ulm Richtung Füssenreute gibt es zwischen Kreuz Ulm-Elchingen und Rastplatz Leiby einen 3 Kilometer langen Stau mit bis zu 9 Minuten Zeitverlust. Zwischen Rastplatz Finningen und Vöhringen staut es sich auf 7 Kilometern mit bis zu 30 Minuten Zeitverlust. Und zwischen Rastplatz Finningen und Dreieck Hittestetten beträgt der Stau 3 Kilometer mit bis zu 9 Minuten Zeitverlust. Auf der A8 München Richtung Stuttgart besteht zwischen Leipheim und Kreuz Ulm-Elchingen Gefahr durch eine ungesicherte Unfallstelle sowie durch Personen auf der Fahrbahn. Außerdem gibt es einen 2 Kilometer langen Stau mit bis zu 13 Minuten Zeitverlust. Die B17 Füssener Straße, Landsberg Richtung Reute, ist zwischen Horn und Füssen 1 Kilometer lang gestaut. Hier beträgt der Zeitverlust bis zu 13 Minuten. Die neuesten Blitzer in Oettingen auf der Mühlstraße und in Dillingen auf der Dillinger Straße. Gute Fahrt dank KI und unserer Community.
11: 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Es ist Montagnachmittag. 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

0: 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Es ist 17 Uhr. 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
1: Derzeit in Augsburg, Göggingen 22 Grad und Sonnenschein. Mehring 22 Grad, Kamlach ebenfalls 22 Grad. In Augsburg, Nordschwaben und dem Allgäu bleibt das Wetter freundlich. Am Nachmittag gibt es viel Sonne und nur einen schwachen bis zeitweise spürbaren Wind. In der Nacht kühlt es auf etwa 6 bis 13 Grad ab. Am mildesten bleibt es in Augsburg Stadt, im Allgäu wird es frischer. Morgen geht es vielerorts sonnig weiter. Am Mittwoch bleibt es freundlich und mit 22 bis 24 Grad angenehm warm.
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1: Bei uns immer die wichtigsten Verkehrsmeldungen zuerst. Auf der A7 Ulm Richtung Füssenreute staut es sich zwischen Rastplatz Finningen und Föhringen auf 7 Kilometern mit einem Zeitverlust von bis zu 30 Minuten. Außerdem zwischen Rastplatz Finningen und Rastplatz Witzighausen auf 6 Kilometern mit bis zu 21 Minuten Zeitverlust. Sowie zwischen Rastplatz Finningen und Dreieckete Stetten auf 3 Kilometern mit bis zu 9 Minuten Verzögerung. Auf der A8 München Richtung Stuttgart gibt es zwischen Günzburg und Kreuz Ulm-Elchingen einen 6 Kilometer langen Stau mit einem Zeitverlust von bis zu einer Stunde und 8 Minuten. Zudem zwischen Leipheim und Kreuz Ulm-Elchingen eine Unfallaufnahme und einen 5 Kilometer langen Stau mit bis zu 35 Minuten Zeitverlust. Auf der B17 und B300 Landsberg Richtung Augsburg ist zwischen Messe-Universität und Göggingen-Ost Ausfahrt Eichleitnerstraße in Augsburg nach einem Unfall der linke und mittlere Fahrstreifen gesperrt. Die Feuerwehr regelt den Verkehr. Außerdem staut es sich zwischen Inningen und Messe-Universität in Augsburg auf 2 Kilometer mit bis zu 12 Minuten Zeitverlust. Die neuesten Blitzer auf der Tannhauser Straße in Röfingen und der Dillinger Straße in Dillingen, in der Mühlstraße in Oettingen sowie auf der B12 bei Ruderathshofen, in der Römerstraße in Senden. Besser unterwegs mit KI und unserer Community.
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15: Derzeit in Augsburg 22 Grad und leicht bewölkt. Eurasburg 22 Grad und wolkenlos. Mindelheim 20 Grad. Am Abend bleibt es freundlich. In der Nacht kühlt es auf 8 bis 12 Grad ab. Oft ist der Himmel klar oder nur locker bewölkt. Morgen geht es frisch los. Am Nachmittag werden angenehme 20 bis 22 Grad erreicht. Richtung Allgäu bleibt es etwas kühler. Insgesamt setzt sich das stabile Sommerwetter in Augsburg, Nordschwaben und dem Allgäu fort.
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15: Bei uns immer die wichtigsten Verkehrsmeldungen zuerst. Auf der A7 Ulm Richtung Füssenreute gibt es zwischen Rastplatz Finningen und Föhringen einen 7 Kilometer langen Stau mit einem Zeitverlust von bis zu 30 Minuten. Außerdem zwischen Rastplatz Finningen und Rastplatz Witzighausen einen 6 Kilometer langen Stau mit bis zu 21 Minuten Zeitverlust. Auf der A8 München Richtung Stuttgart kommt es zwischen Leipheim und Kreuz Ulm-Elchingen wegen einer Unfallaufnahme sowie zwischen Günzburg und Kreuz Ulm-Elchingen zu einem 7 Kilometer langen Stau mit einem Zeitverlust von bis zu einer Stunde und 17 Minuten. Die neuesten Blitzer auf der Tannhauser Straße in Röfingen, auf der B12 bei Ruderatshofen. Gute Fahrt, dank KI und unserer Community.
14: 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Es ist Montagnachmittag. 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

0: 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Es ist 18 Uhr. 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
1: Augsburg 22 Grad und klar, Ried 21 Grad, Lauben 22 Grad. Der Montag klingt freundlich aus, am Abend bleibt es heiter oder klar mit leichtem Wind. In der Nacht kühlt es auf 8 bis 13 Grad ab, in den Tälern von Mindeltal und Stauden kann sich örtlich Nebel bilden. Morgen geht es meist freundlich weiter, später ziehen ein paar Wolken durch, insgesamt bleibt es angenehm in Augsburg, Nordschwaben und im Allgäu mit Höchstwerten von 20 bis 21 Grad.
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1: Bei uns immer die wichtigsten Verkehrsmeldungen. Zuerst auf der A7 Ulm Richtung Füssenreute staut es sich zwischen Rastplatz Finningen und Dreieck Hittestetten auf 3 Kilometern. Der Zeitverlust beträgt bis zu 9 Minuten. Auf der A8 in Höhe Augsburg-Ost hat sich ein Unfall ereignet. In Richtung Stuttgart gibt es zwischen Günzburg und Kreuz Ulm-Elchingen einen 7 Kilometer langen Stau mit einem Zeitverlust von bis zu 42 Minuten. Außerdem läuft zwischen Leipheim und Kreuz Ulm-Elchingen eine Unfallaufnahme. Die B300 Ortsdurchfahrt Friedberg, Augsburger Straße, ist in Richtung Augsburg auf 1 Kilometer gestaut. Hier verliert ihr bis zu 9 Minuten. Die neuesten Blitzer in Röfingen auf der Tannhauser Straße sowie auf der B12 bei Ruderatshofen. Gute Fahrt, dank KI und unserer Community.
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8: Augsburg 22 Grad und klar, Ried 21 Grad, Lauben 22 Grad. Der Montag klingt freundlich aus, am Abend bleibt es heiter oder klar mit leichtem Wind. In der Nacht kühlt es auf 8 bis 13 Grad ab, in den Tälern von Mindeltal und Stauden kann sich örtlich Nebel bilden. Morgen geht es meist freundlich weiter, später ziehen ein paar Wolken durch, insgesamt bleibt es angenehm in Augsburg, Nordschwaben und im Allgäu mit Höchstwerten von 20 bis 21 Grad.
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8: Bei uns immer die wichtigsten Verkehrsmeldungen. Zuerst auf der A7 Ulm Richtung Füssen-Reute staut es sich zwischen Rastplatz Finningen und Dreieck Hittestetten auf 3 Kilometern. Der Zeitverlust beträgt bis zu 9 Minuten. Auf der A8 in Höhe Augsburg-Ost hat sich ein Unfall ereignet. In Richtung Stuttgart gibt es zwischen Günzburg und Kreuz Ulm-Elchingen einen 7 Kilometer langen Stau mit einem Zeitverlust von bis zu 42 Minuten. Außerdem läuft zwischen Leipheim und Kreuz Ulm-Elchingen eine Unfallaufnahme. Die B300 Ortsdurchfahrt Friedberg, Augsburger Straße, ist in Richtung Augsburg auf 1 Kilometer gestaut. Hier verliert ihr bis zu 9 Minuten. Die neuesten Blitzer in Röfingen auf der Tannhauser Straße sowie auf der B12 bei Ruderatshofen. Gute Fahrt dank KI und unserer Community.
7: 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Es ist Montagabend. 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

0: 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Es ist 19 Uhr. 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
1: Derzeit in Augsburg, Oberhausen, Sonnenschein bei 22 Grad. Gersthofen 22 Grad, dazu Füssen 22 Grad und Nebel. Der Abend in Augsburg, Nordschwaben und dem Allgäu ist freundlich und oft klar. Dazu bleibt es meist trocken und der Wind weht nur leicht. In der Nacht kühlt es auf etwa 7 bis 13 Grad ab. Morgen gibt es viel Sonne und angenehme 20 bis 21 Grad.
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1: Bei uns immer die wichtigsten Verkehrsmeldungen. Zuerst auf der B17 Landsberg Richtung Augsburg. Zwischen Königsbrunn Süd und Königsbrunn Nord besteht Gefahr durch eine ungesicherte Unfallstelle. Außerdem liegen Gegenstände auf der Fahrbahn und es hat einen Unfall gegeben. Auf der B17 Füssener Straße Landsberg Richtung Reute staut es sich zwischen Horn und Füssen auf einer Länge von 1 Kilometer mit einem Zeitverlust von bis zu 11 Minuten. Ebenso zwischen Schwangau und Füssen auf 1 Kilometer. In Friedberg auf der B300 Eichach Richtung Augsburg gibt es in der Augsburger Straße einen 1 Kilometer langen Stau mit bis zu 9 Minuten Zeitverlust. Und auf der B12 Kempten Richtung Buchlohe befindet sich zwischen der B16 bei Marktoberdorf und Kaufbeuren Neugablons ein defekter PKW. Die neuesten Blitzer in Kempten auf der Altusrieder Straße sowie in Oberndorf auf der B16. In Ruderatzhofen auf der B12. Kommt's gut an, dank KI und unserer Community.
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1: Derzeit in Augsburg, Oberhausen, Sonnenschein bei 22 Grad. Gersthofen 22 Grad, dazu Füssen 22 Grad und Nebel. Der Abend in Augsburg, Nordschwaben und dem Allgäu ist freundlich und oft klar. Dazu bleibt es meist trocken und der Wind weht nur leicht. In der Nacht kühlt es auf etwa 7 bis 13 Grad ab. Morgen gibt es viel Sonne und angenehme 20 bis 21 Grad.
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1: Bei uns immer die wichtigsten Verkehrsmeldungen zuerst auf der B17 Landsberg Richtung Augsburg. Zwischen Königsbrunn Süd und Königsbrunn Nord besteht Gefahr durch eine ungesicherte Unfallstelle. Außerdem liegen Gegenstände auf der Fahrbahn und es hat einen Unfall gegeben. Auf der B17 Füssener Straße Landsberg Richtung Reute staut es sich zwischen Horn und Füssen auf einer Länge von 1 Kilometer mit einem Zeitverlust von bis zu 11 Minuten. Ebenso zwischen Schwangau und Füssen auf 1 Kilometer. In Friedberg auf der B300 Eichach Richtung Augsburg gibt es in der Augsburger Straße einen 1 Kilometer langen Stau mit bis zu 9 Minuten Zeitverlust. Und auf der B12 Kempten Richtung Buchlohe befindet sich zwischen der B16 bei Markt Oberdorf und Kaufbeuren Neugablons ein defekter PKW. Die neuesten Blitzer in Kempten auf der Altusrieder Straße sowie in Oberndorf auf der B16. In Ruderatzhofen auf der B12. Kommt's gut an, dank KI und unserer Community.
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0: 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Es ist 20 Uhr. 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
1: Derzeit in Augsburg-Bergheim klar bei 21 Grad, Zusmarshausen 22 Grad und ebenfalls klar Waldenhofen 21 Grad und leicht bewölkt. Heute Abend ist der Himmel über Augsburg, Nordschwaben und dem Allgäu meist klar, dazu weht nur schwacher Wind. In der Nacht kühlt es auf 8 bis 13 Grad ab, in den Tälern von Mindeltal, Stauden und dem Allgäu stellenweise mit etwas Nebel. Morgen beginnt der Tag frisch, am Nachmittag wird es freundlich mit viel Sonne und angenehmen 20 bis 21 Grad.
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1: Bei uns immer die wichtigsten Verkehrsmeldungen. Zuerst auf der B17 Landsberg Richtung Augsburg ist zwischen Königsbrunn Süd und Königsbrunn Nord nach einem Unfall der rechte Fahrstreifen gesperrt. Es finden Reinigungsarbeiten statt. In Landsberg auf der B17 Füssener Straße Richtung Reute staut es sich zwischen Horn und Füssen auf einer Länge von 1 Kilometer mit einem Zeitverlust von bis zu 9 Minuten. Ebenso zwischen Schwangau und Füssen mit einem Zeitverlust von bis zu 17 Minuten. Meldungen über Blitzer oder Abstandsmessungen liegen uns derzeit nicht vor. Jetzt noch genauer informiert mit KI-Unterstützung.
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1: Derzeit in Augsburg-Bergheim klar bei 21 Grad, Zusmarshausen 22 Grad und ebenfalls klar Waldenhofen 21 Grad und leicht bewölkt. Heute Abend ist der Himmel über Augsburg, Nordschwaben und dem Allgäu meist klar, dazu weht nur schwacher Wind. In der Nacht kühlt es auf 8 bis 13 Grad ab, in den Tälern von Mindeltal, Stauden und dem Allgäu stellenweise mit etwas Nebel. Morgen beginnt der Tag frisch, am Nachmittag wird es freundlich mit viel Sonne und angenehmen 20 bis 21 Grad.
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1: Bei uns immer die wichtigsten Verkehrsmeldungen. Zuerst auf der B17 Landsberg Richtung Augsburg ist zwischen Königsbrunn Süd und Königsbrunn Nord nach einem Unfall der rechte Fahrstreifen gesperrt. Es finden Reinigungsarbeiten statt. In Landsberg auf der B17 Füssener Straße Richtung Reute staut es sich zwischen Horn und Füssen auf einer Länge von 1 Kilometer mit einem Zeitverlust von bis zu 9 Minuten. Ebenso zwischen Schwangau und Füssen mit einem Zeitverlust von bis zu 17 Minuten. Meldungen über Blitzer oder Abstandsmessungen liegen uns derzeit nicht vor. Jetzt noch genauer informiert mit KI-Unterstützung.
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0: Es ist 21 Uhr. 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
1: Momentan messen wir in Königsbrunn 21 Grad. Und klar, Augsburg 19 Grad, Westerheim ebenfalls 19 Grad. Ein lauer Sommerabend in der Region. Oft klar oder nur locker bewölkt und meist schwacher Wind. In der Nacht sinken die Temperaturen auf etwa 6 bis 11 Grad. In den Tälern von Mindeltal und Stauden sowie im Ostallgäu wird es örtlich etwas frischer. Morgen zeigt sich wieder viel Sonne mit angenehmen 20 bis 21 Grad. Und auch die nächsten Tage bleibt es freundlich und warm. In Augsburg, Nordschwaben und dem Allgäu.
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1: Bei uns immer die wichtigsten Verkehrsmeldungen. Zuerst B17 Landsberg Richtung Reute. Zwischen Horn und Füssen staut es sich auf 1 Kilometer mit einem Zeitverlust von bis zu 9 Minuten. Außerdem gibt es zwischen Schwangau und Füssen einen Stau auf 1 Kilometer mit einem Zeitverlust von bis zu 17 Minuten. Die neuesten Blitzer in der Friedrich-Ebert-Straße in Augsburg. Gute Fahrt dank KI und unserer Community.
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1: Momentan messen wir in Königsbrunn 21 Grad. Und klar, Augsburg 19 Grad, Westerheim ebenfalls 19 Grad. Ein lauer Sommerabend in der Region. Oft klar oder nur locker bewölkt und meist schwacher Wind. In der Nacht sinken die Temperaturen auf etwa 6 bis 11 Grad. In den Tälern von Mindeltal und Stauden sowie im Ostallgäu wird es örtlich etwas frischer. Morgen zeigt sich wieder viel Sonne mit angenehmen 20 bis 21 Grad. Und auch die nächsten Tage bleibt es freundlich und warm. In Augsburg, Nordschwaben und dem Allgäu.
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1: Bei uns immer die wichtigsten Verkehrsmeldungen. Zuerst B17 Landsberg Richtung Reute. Zwischen Horn und Füssen staut es sich auf 1 Kilometer mit einem Zeitverlust von bis zu 9 Minuten. Außerdem gibt es zwischen Schwangau und Füssen einen Stau auf 1 Kilometer mit einem Zeitverlust von bis zu 17 Minuten. Die neuesten Blitzer in der Friedrich-Ebert-Straße in Augsburg. Gute Fahrt dank KI und unserer Community.
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0: Es ist 22 Uhr. 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
1: Im Moment in Ettringen 19 Grad und klar. Augsburg, Lechhausen 16 Grad. Dazu Totenweiß ebenfalls 16 Grad. Über Augsburg, Nordschwaben und dem Allgäu klingt ein freundlicher Sommerabend aus. Bis Mitternacht bleibt es meist klar oder nur locker bewölkt bei schwachem Wind. In der Nacht kühlt es auf etwa 8 bis 13 Grad ab. In Augsburg-Stadt bleibt es etwas milder. In den Tälern von Mindeltal und Stauden wird es frischer. Morgen beginnt oft mit Sonne. Später ziehen ein paar Wolken durch. Insgesamt bleibt es aber trocken und angenehm. Am Dienstag erreichen die Temperaturen meist 20 bis 24 Grad. Zur Wochenmitte bleibt es freundlich und überwiegend sonnig in Augsburg, Nordschwaben und dem Allgäu.
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1: Bei uns immer die wichtigsten Verkehrsmeldungen zuerst. Auf der A8 München Richtung Stuttgart blockiert zwischen Günzburg und Leipheim ein defekter LKW den Standstreifen. Die neuesten Blitzer in Augsburg auf der Bergiusstraße und der Friedrich-Ebert-Straße, in Kempten auf dem Schumacher-Ring sowie auf der Altusrieder-Straße. Kommt's gut an, dank KI und unserer Community.
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2: Im Moment in Ettringen 19 Grad und klar, Augsburg, Lechhausen 16 Grad, dazu Totenweiß ebenfalls 16 Grad. Über Augsburg, Nordschwaben und dem Allgäu klingt ein freundlicher Sommerabend aus. Bis Mitternacht bleibt es meist klar oder nur locker bewölkt bei schwachem Wind. In der Nacht kühlt es auf etwa 8 bis 13 Grad ab, in Augsburg-Stadt bleibt es etwas milder, in den Tälern von Mindeltal und Stauden wird es frischer. Morgen beginnt oft mit Sonne, später ziehen ein paar Wolken durch, insgesamt bleibt es aber trocken und angenehm. Am Dienstag erreichen die Temperaturen meist 20 bis 24 Grad. Zur Wochenmitte bleibt es freundlich und überwiegend sonnig in Augsburg, Nordschwaben und dem Allgäu.
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2: Bei uns immer die wichtigsten Verkehrsmeldungen zuerst. Auf der A8 München Richtung Stuttgart blockiert zwischen Günzburg und Leipheim ein defekter LKW den Standstreifen. Die neuesten Blitzer in Augsburg auf der Bergiusstraße und der Friedrich-Ebert-Straße, in Kempten auf dem Schumacher-Ring sowie auf der Altusrieder-Straße. Kommt's gut an, dank KI und unserer Community.
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1: Es ist Montagabend. 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

0: 20 Uhr. 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
1: Momentan messen wir in Trunkelsberg 14 Grad und klar, Augsburg 12 Grad, Eichach ebenfalls 12 Grad. Über Augsburg, Nordschwaben und dem Allgäu ist es am späten Abend oft klar. In der Nacht bleibt es meist trocken bei 8 bis 13 Grad. Morgen früh freundlich, später ein paar Wolken, insgesamt aber viel Sonne und angenehme Temperaturen. Am Nachmittag 20 bis 22 Grad. Auch zur Wochenmitte bleibt das Sommerwetter freundlich. Nachts vor allem im Allgäu und in den Tallagen etwas frischer, in Augsburg-Stadt milder.
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1: Bei uns immer die wichtigsten Verkehrsmeldungen. Zuerst Vorsicht auf der A7 Füssen-Reute Richtung Ulm zwischen Bad Grönbach und Woringen. In beiden Richtungen befinden sich Rehe auf der Fahrbahn. Auf der B16 Günzburg Richtung Kaufbeuren zwischen Abzweig nach Mindelheim und Ausfahrt Matzis liegen Gegenstände auf der Fahrbahn, darunter ein verletzter Fuchs. Die neuesten Britzer in Augsburg auf der Bergiusstraße und der Friedrich-Ebert-Straße. Jetzt noch genauer informiert mit KI-Unterstützung.
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1: Momentan messen wir in Trunkelsberg 14 Grad und klar, Augsburg 12 Grad, Eichach ebenfalls 12 Grad. Über Augsburg, Nordschwaben und dem Allgäu ist es am späten Abend oft klar. In der Nacht bleibt es meist trocken bei 8 bis 13 Grad. Morgen früh freundlich, später ein paar Wolken, insgesamt aber viel Sonne und angenehme Temperaturen. Am Nachmittag 20 bis 22 Grad. Auch zur Wochenmitte bleibt das Sommerwetter freundlich. Nachts vor allem im Allgäu und in den Tallagen etwas frischer, in Augsburg-Stadt milder.
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1: Bei uns immer die wichtigsten Verkehrsmeldungen. Zuerst Vorsicht auf der A7 Füssen-Reute Richtung Ulm zwischen Bad Grönbach und Woringen. In beiden Richtungen befinden sich Rehe auf der Fahrbahn. Auf der B16 Günzburg Richtung Kaufbeuren zwischen Abzweig nach Mindelheim und Ausfahrt Matzis liegen Gegenstände auf der Fahrbahn, darunter ein verletzter Fuchs. Die neuesten Britzer in Augsburg auf der Bergiusstraße und der Friedrich-Ebert-Straße. Jetzt noch genauer informiert mit KI-Unterstützung.
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0: Es ist 0 Uhr. 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
1: Pfaffenhausen 14 Grad und klar, dazu Augsburg, Hauenstetten 14 Grad sowie Adelsried ebenfalls 14 Grad. Der späte Abend zeigt sich bei uns oft noch freundlich. In der Nacht bleibt es meist klar oder nur locker bewölkt bei 7 bis 12 Grad. Morgen startet freundlich, später ziehen ein paar Wolken durch. Insgesamt bleibt es trocken und angenehm bei 20 bis 22 Grad. Am Mittwoch und im weiteren Wochenverlauf bleibt das Sommerwetter freundlich.
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1: Im Moment keine Staus oder Verkehrsbehinderung. Im Sendegebiet gibt es aktuell keine Blitzer und Abstandsmessung. Besser unterwegs mit KI und unserer Community.
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1: Pfaffenhausen 14 Grad und klar, dazu Augsburg, Hauenstetten 14 Grad sowie Adelsried ebenfalls 14 Grad. Der späte Abend zeigt sich bei uns oft noch freundlich. In der Nacht bleibt es meist klar oder nur locker bewölkt bei 7 bis 12 Grad. Morgen startet freundlich, später ziehen ein paar Wolken durch. Insgesamt bleibt es trocken und angenehm bei 20 bis 22 Grad. Am Mittwoch und im weiteren Wochenverlauf bleibt das Sommerwetter freundlich.
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1: Im Moment keine Staus oder Verkehrsbehinderung. Im Sendegebiet gibt es aktuell keine Blitzer und Abstandsmessung. Besser unterwegs mit KI und unserer Community.
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0: Es ist 1 Uhr. 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
1: Im Moment in Marktoberdorf 13 Grad und klar, Langneufnach 12 Grad, Augsburg-Bergheim 12 Grad. In der Nacht gibt es über Augsburg, Nordschwaben und dem Allgäu einen freundlichen Mix aus klaren Abschnitten und lockeren Wolken. Dazu bleibt es trocken bei 7 bis 11 Grad. Nach Sonnenaufgang zeigt sich das Wetter freundlich mit ein paar Wolken. Am Nachmittag wird es angenehm warm. Morgen werden viel Sonne und sommerliche Temperaturen zwischen 22 und 25 Grad erwartet.
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1: Im Moment keine Staus oder Verkehrsbehinderung. Geschwindigkeitsmessungen wurden uns aktuell keine gemeldet. Gute Fahrt, dank KI und unserer Community.
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1: Im Moment in Marktoberdorf 13 Grad und klar, Langneuf nach 12 Grad, Augsburg-Bergheim 12 Grad. In der Nacht gibt es über Augsburg, Nordschwaben und dem Allgäu einen freundlichen Mix aus klaren Abschnitten und lockeren Wolken. Dazu bleibt es trocken bei 7 bis 11 Grad. Nach Sonnenaufgang zeigt sich das Wetter freundlich mit ein paar Wolken. Am Nachmittag wird es angenehm warm. Morgen werden viel Sonne und sommerliche Temperaturen zwischen 22 und 25 Grad erwartet.
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1: Im Moment keine Staus oder Verkehrsbehinderung. Geschwindigkeitsmessungen wurden uns aktuell keine gemeldet. Gute Fahrt, dank KI und unserer Community.
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0: Es ist 2 Uhr. 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
1: Fischach 13 Grad und klar, Augsburg, Spickelherrenbach 12 Grad, Wegensbach 10 Grad. In dieser Nacht wechseln sich Wolken und klare Abschnitte ab. Es bleibt meist trocken und schwach windig, mit Tiefstwerten zwischen 7 und 11 Grad. Morgen startet der Mittwoch oft freundlich. Am Nachmittag ziehen ein paar Wolken durch, dazu Höchstwerte von 22 bis 25 Grad. Am Donnerstag und im weiteren Wochenverlauf bleibt es überwiegend freundlich, Richtung Allgäu etwas frischer, Augsburg startet in der Nacht meist milder.
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1: Im gesamten Sendegebiet läuft der Verkehr störungsfrei. Ein Blitzer steht in der Sebastianstraße in Augsburg. Gute Fahrt, dank KI und unserer Community.
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